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2: Guten Morgen und willkommen im Freitag. Das Wochenende ist zum Greifen nah und für viele ist heute die letzte Arbeitsrunde der Woche. Und die drehen wir jetzt mit viel guter Musik. Das ist der Feel-Good-Song für Österreich. Für Ihren Freitag, schönen Tag.

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2: Guten Morgen, die Sonne ist wach und Sie hoffentlich auch. Und wenn nicht, dann ändern wir das gleich mit viel guter Musik, weil mehr braucht man für einen guten Start eigentlich auch gar nicht. Vielleicht noch einen Kaffee, aber das war's dann auch. Schönen Freitag.

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2: Guten Morgen am Freitag. Ich hoffe, die heutige To-Do-Liste vor dem Wochenende ist einigermaßen überschaubar. Der Feelgood-Sound für Österreich, der bringt da jetzt jedenfalls einmal ein bisschen Schwung rein. Schön, dass Sie mit dabei sind. Genießen Sie Ihren Freitag.

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0: Mal ehrlich, jeder von uns hat doch so einen Song, bei dem er sofort glaubt, im Liegestuhl zu sitzen, obwohl man eigentlich gerade Ware verräumt, Regal nachschlichtet oder an der Kasse sitzt. Und genau deshalb fragen wir diese Woche bei euch nach, welcher ist euer Lieblings-Sommersong und warum? Niklas, Filiale 5299, Hallein, welcher Song ist es bei dir?
1: Also mein Sommerlieblingssong ist von Post Malone, Sunflower. Den habe ich im Urlaub angehört, als ich in Griechenland war, und der hat mir richtig gefallen. Richtiger Sommerhit.
0: Und den Sommerhit gibt es jetzt für dich für noch mehr Summerfeeling. Ich wünsche euch allen noch einen erfolgreichen Tag, viele nette Kundinnen und Kunden und ganz viel gute Laune. Die nächste Penny Morning Show, die ist am kommenden Montag. Und bis dahin, dreht eure Lieblingsmusik auf und macht's es gut. Baba, eure Claudia.

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2: Guten Morgen und willkommen im Freitag. Das Wochenende ist zum Greifen nah und für viele ist heute die letzte Arbeitsrunde der Woche. Und die drehen wir jetzt mit viel guter Musik. Das ist der Feelgood Song für Österreich. Für Ihren Freitag, schönen Tag.

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2: Guten Morgen, die Sonne ist wach und Sie hoffentlich auch. Und wenn nicht, dann ändern wir das gleich mit viel guter Musik, weil mehr braucht man für einen guten Start eigentlich auch gar nicht. Vielleicht noch ein Kaffee, aber das war's dann auch. Schönen Freitag.

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3: Guten Morgen am Freitag. Ich hoffe, die heutige To-Do-Liste vor dem Wochenende ist einigermaßen überschaubar. Der Figozahn für Österreich, der bringt da jetzt jedenfalls einmal ein bisschen Schwung rein. Schön, dass Sie mit dabei sind. Genießen Sie Ihren Freitag.

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0: Einen wunderschönen Freitagvormittag. Es ist der 14. August und vielleicht ist das ja für Sie der letzte Arbeitstag, bevor der Urlaub beginnt. Dann fühlt sich die YLife Summertime für Sie wahrscheinlich heute noch einmal mehr nach Sommer an. Hallihallo und herzlich willkommen hier bei uns auf YLife. Mein Name ist Julia Mannhardt und ich darf Sie heute an diesem Freitag in Richtung Wochenende begleiten. Und da starten wir jetzt gleich einmal mit dem Wetter rein.
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0: Heute zeigt sich Österreich wie aus dem Bilderbuch. Strahlender Sonnenschein von früh bis spät und bis zu 35 Grad. Ich habe da gerade die Wetterkamera am Kitzsteinhorn in Kaprun in Salzburg offen. Da ist wirklich ein wunderschöner blauer Himmel zu sehen und nicht einmal ein Hauch von einer Wolke. Am Wochenende bleibt der Sommer auf Vollgas mit bis zu 37 Grad, aber am Sonntag schummeln sich dann auch wieder ein paar Gewitter mit dazu. Und jetzt starten wir rein in eine Stunde YLife Lifestyle Check. Viel Spaß!
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3: Sonne, Badesee, Grillabend, gute Stimmung und auf einmal stört was. Mückenstiche, reibende Oberschenkel oder Sonnenbrand, die können einem die Sommerlaune ganz schön verderben. Kollegin Marina Hanna hat da aber die besten Soforthilfetipps.
4: Bei Mückenstichen hilft nicht nur Hitze, sondern auch Kälte. Einfach ein Kühlpad, ein Eiswürfel oder auch einen kalten Löffel auf den Stich legen. Das lindert den Juckreiz und die Schwellung.
3: Kommen wir zu einem Sommerproblem von vielen Frauen. Ich glaube, wir kennen es fast alle. Reibende Oberschenkel. Und bitte jetzt nicht sagen, Radlerhosen tragen, weil das wollen wir bei 40 Grad alle nicht.
4: Keine Sorge. Mein Sommerheld ist da ein Anti-Wundreib-Stick. Habe ich selber schon ausprobiert diesen Sommer. Einfach auf die reibenden Stellen auftragen und zack, hat sich's ausgerieben.
3: Ja, und wenn die Sonne doch einmal stärker war als die Sonnencreme?
4: Dann heißt es auch kühlen und Feuchtigkeit spenden. Topfen und Joghurtwickel und After-Sun-Lotionen oder Aloe Vera-Gels beruhigen die Haut und unterstützen die Regeneration.
3: Also Kühlpad, Anti-Wundreib-Stick und Feuchtigkeitscremes, die gehören diesen Sommer in jede Tasche. Dann können die kleinen Sommerwehwehchen ruhig kommen. Wir bleiben aber trotzdem entspannt.

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0: Sonnenuntergang am Strand, lange Gespräche bis tief in die Nacht und dazu richtig viele Schmetterlinge im Bauch. Die große Liebe im Urlaub finden, das wär's doch, oder? Ist laut einer neuen Parship-Studie auch ziemlich realistisch für viele. Parship-Psychologin Caroline Erb, was besagt denn die Studie?
1: Die besagt, dass jeder fünfte Österreicher, jede fünfte Österreicherin davon überzeugt ist, im Urlaub auch die allerhöchsten Chancen zu haben, sich hier wirklich zu verlieben. Und vor allem in der zweiten Lebenshälfte ist da wirklich diese Urlaubsliebe an zweiter Stelle nach dem Online-Dating.
0: Vielleicht liegt's an der entspannten Atmosphäre, vielleicht aber auch an der Extraportion Abenteuergefühl im Urlaub. Fest steht, im Urlaub sind viele offener für neue Begegnungen als daheim.
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0: Wir sind mittendrin in den Sommerferien und viele Kinder nutzen diese Tage, um wieder ein gutes Buch zu lesen. Katharina Zucker von den Stadt-Wien-Büchereien, du hast uns ein spannendes, mystisches Buch heute mitgebracht.
1: Ja, ein Buch aus der Reihe Mika Mysteries und das ist eine historische Kinderkrimi-Reihe für ungefähr 8- bis 11-Jährige.
0: Wie heißt das Buch?
1: Das Werk des dunklen Engels heißt dieser Band 3 der Reihe und Mika ist die Hauptfigur. Es spielt im Sommer 1880 in Stockholm und es wird ein Mädchen vermisst, das aus einer sehr wohlhabenden Familie kommt. Mika macht sich auf die Suche, wieso das Mädchen vermisst sein könnte und kommt langsam drauf, dass es sein könnte, dass die von selber gegangen ist und sie fragt sich, warum geht ein Mädchen aus einer reichen Familie, die eigentlich eh alles hat. Gemeinsam mit Waldemar sucht sie nach dem Mädchen und dabei geraten sie ins Visier des dunklen Engels und damit auch in Lebensgefahr. Also eine sehr spannende Geschichte.
0: Das Werk des dunklen Engels, Band 3 der Serie Mika Mysteries. Gutes Buch für den Sommer.
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1: Haben Sie sich schon einmal gefragt, was Súbeme la Radio heißt in dem Song von Enrique Iglesias? Mach das Radio lauter für mich. Und ich würde sagen, wenn er uns so herzlich drum bittet, dann machen wir das doch glatt. Dann kommt auch die Freitagsstimmung besser bei uns allen an. Hallihallo und herzlich willkommen in der Jö live Summertime. Heute mit mir, Julia Mannhardt. Gute Musik gibt's hier bei uns ohne Ende und stündlich auch die Wetteraussichten.
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1: Sonnig in ganz Österreich, oft sogar ein wolkenloser Himmel und Temperaturen von bis zu 35 Grad. Also perfekt für Eis, Badesee und am besten Schattenplatz. Der Samstag, der bringt dann noch einmal Badewetter pur. Am Sonntag entstehen dann aber vor allem im Bergland wieder ein paar Gewitter.
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1: Also wenn Sie Enrique Iglesias jetzt einen Wunsch erfüllen wollen, Sie wissen Súbeme la Radio, Radio lauter drehen.

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0: Also ich finde, man merkt es schon, im Sommer, da sind die Leute definitiv glücklicher.
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0: Die Leute strahlen um die Wette, erzählen von ihren Urlauben und Plänen im Sommer. Also das ist schon echt fein. Dementsprechend auch meine Frage heute. Was ist denn Ihr Jüll-Moment im Sommer? Live-Hörer Viktor.
2: Also mein Moment, den man wirklich nur im Sommer haben kann, ist definitiv den ganzen Tag draußen zu sein. Von früh bis zu Abend, bis es dunkel wird, mit der Familie, mit den Freunden, Sport. Dann sitzt man eben am Abend am Esstisch und es ist noch immer schön kuschelig warm und man kann einfach die Zeit generell einfach genießen, egal um welche Uhrzeit. In anderen Jahreszeiten ist das nicht so der Fall, aber im Sommer ist das definitiv mein Moment.
0: Viktor, man hört dich richtig durchs Radio durchstrahlen. Und genau das ist es, was ich meine. Der Sommer ist einfach was ganz, ganz Besonderes. Deshalb will ich Ihre Jüll-Momente auch mit ganz Österreich teilen. Also rufen Sie gern bei mir im Studio an und erzählen Sie mir Ihren Jüll-Moment im Sommer oder Ihre Jüll-Momente. Die Nummer dafür 0664 88 99 0090.
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0: 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Wer ist Miss California? She's Miss California. She's Miss California. Und wenn Dante Thomas und Brass das singen, dann muss es doch stimmen. Es ist Punkt 11 Uhr und ich, Julia Mannhardt, darf Sie herzlich willkommen heißen beim Feelgood Sound für Österreich in der You Life Summertime. Und jetzt auch bei einer Stunde You Life Topfgeflüster. Wir plaudern da gleich über Better Aging Fasten mit Ihnen. Und zwar direkt nach dem Wetter.
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0: Die Sonne übernimmt heute das Kommando und sorgt österreichweit für einen blitzblauen Himmel. Die Temperaturen, die klettern auf bis zu 35 Grad. Also die Sonnencreme, die gehört heute ganz fix ins Gepäck. Auch das Wochenende wird hochsommerlich. Der Samstag, der bleibt meist trocken und sonnig. Am Sonntag wird es dann mit bis zu 37 Grad besonders heiß. Aber da schummeln sich dann auch wieder ein paar Gewitter mit dazu.
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2: Genießen und trotzdem auf die Gesundheit schauen. Kein Problem mit dem Fastenkonzept von Gini Giannin. Better Aging Fasten nennt sie es. Ich bin durch ihr Buch drauf gestoßen. Restart durch genussvolles Fasten und innere Balance. Und das fängt schon bei einem guten Frühstück an. Was ist denn da dein persönlicher Favorit, Gini?
3: Ich kombiniere Haferbrei mit Mandelmilch, weil die gibt es einfach auch in ungesüßter Variante. Dann gebe ich die Himbeeren dazu, dann gebe ich einen Löffel Skier dazu und dann ein paar Nusssplitter. Und wenn ich es ganz besonders gut haben will, dann auch ein bisschen Nussmus dazu.
2: Das klingt schon mal so köstlich. Außerdem hält es unsere Zellen jung und macht uns lange satt.
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1: Heute probieren wir mal was Neues. Fermentierte Zucchini-Scheiben. Wir konservieren uns nämlich die Geschmäcker vom Sommer im Glas. Und junge, knackige Zucchini, so wie man sie jetzt bekommt, gehören definitiv dazu. Also, Zucchini in Scheiben schneiden und dann mit Zitronenschale und frischer Minze in ein Glas mit gesalzenem Wasser geben. Und ein bisschen ziehen lassen. Paar Tage. Dann entsteht ein leicht säuerliches Gemüse, super frisch wegen der Minze, total sommerlich, passt meiner Meinung nach hervorragend zu gegrilltem Halloumi zum Beispiel. Also wer den Sommer bis zum Oktober verlängern will, mit der ein oder anderen Grillerei im Garten, der kümmert sich jetzt schon um diese Beilage.
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1: Ganz wichtig, die Zitronenschale nur dünn abschälen und darauf achten, möglichst wenig von diesem weißen Teil, der dann zwischen Fruchtfleisch und Schale ist, zu verwenden. Der kann nämlich Bitterstoffe mitbringen und die wollen wir vermeiden. Am besten geht das mit einem Zestenschäler. Gleich einmal googeln.
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0: so unter uns, welche Gerichte bringen Sie zurück in Ihre Kindheit? Oft sind es nicht die großen Festessen, sondern einfach die Momente in den Ferien, die uns in Erinnerung bleiben. Ü-Live-Hörerin Maria, für Sie schmeckt Kindheit nach Sommer, Meer und frisch gegrillten Fisch. Warum Fisch?
1: Weil wir sehr viel mit befreundeten Familien Urlaub in Kroatien gemacht haben. Da gibt es immer gegrillten Fisch, die gegrillten Sardellen in der Nähe von Dubrovnik. Da haben wir auch eine befreundete Familie gehabt, die wir immer besucht haben. Und dadurch, dass er ansässig war, waren wir mit ihm auch fischen. Und das hat schon was Besonderes, wenn man den Fisch selber rausfischt und ihn dann auch grillt.
0: Definitiv. Manche Gerichte sind viel mehr als nur Essen. Sie sind eine Reise zurück zu den schönsten Momenten unserer Kindheit.
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1: Es ist Punkt 12 Uhr, es ist Freitag, also das Wochenende, das ist zum Greifen nah. Und da steigt die gute Laune gleich noch mehr und mit guter Musik gleich noch einmal mehr. Also habe ich gleich Katrina and the Waves für Sie hier in der Playlist auf Jö Live. Zuerst aber noch kurz zu den Wetteraussichten.
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1: Heute heißt's Sonnenbrille auf und Sommer genießen. Bis zu 35 Grad und jede Menge Sonnenschein im ganzen Land. Also Wolken sind heute wirklich eine Seltenheit. Am Wochenende wird die Hitze sogar noch gesteigert. Der Samstag, der bleibt meist freundlich. Am Sonntag könnten vor allem im Westen und in den Bergen auch Schauer und Gewitter die Sommeridylle kurz einmal unterbrechen.
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1: Julia Mann hat heute für Sie am Mikro. Ich freue mich, dass ich Sie auch während Ihrer Mittagspause mit guter Musik versorgen darf. Und wie könnte man die Mittagspause besser einleiten als mit Katrina and the Waves? Viel Spaß!

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1: Ich sag Pedro Capo und Farruko, sie sagen Calma. Das ist die Musik in der YouLive Summertime und das ist genau das, was wir heute brauchen, um diesen sommerlichen Freitag zu feiern. Ich bin Julia Mannhardt, es ist 13 Uhr und ich würde sagen, wir schauen jetzt einmal gemeinsam aufs Wetter.
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1: Heute präsentiert sich Österreich von seiner sonnigsten Seite. Von Vorarlberg bis ins Burgenland scheint die Sonne. Dazu werden es hochsommerliche Temperaturen von bis zu 35 Grad. Der Samstag, der lädt dann weiterhin zum Sprung ins kühle Nass ein. Am Sonntag, da dreht die Temperatur noch einmal mehr auf und es kriegt bis zu 37 Grad. Aber im Bergland wachsen am Nachmittag auch einige Gewitterwolken am Sonntag.
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1: Nimmer lang bis zum Wochenende. Haben Sie einen wunderschönen Freitag.
3: Warte mal, Sie gehen.

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0: 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Also ich finde, der Freitagnachmittag könnt ihr so ein bisschen Shaggy und Raven vertragen. Weil die bringen so richtig schön chillige Stimmung in den Tag rein, oder? Da lassen sich die letzten Stunden vom Wochenende auch noch gut aushalten, würde ich sagen. Apropos Wochenende, wie schaut's denn da mit dem Wetter aus?
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0: Heute ist es ja wirklich Sommer wie aus dem Urlaubskatalog. Und morgen geht's dann genauso weiter. Der Samstag, der bleibt großteils trocken und freundlich. Und am Sonntag wird's dann vielerorts noch heißer, bis zu 37 Grad. Aber im Westen und in den Bergen tauchen auch die ersten Gewitter auf am Sonntag.
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0: Mein Name ist Julia Mannhardt. Sie hören die YouLife Summertime und das sind Shaggy und Raven.

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0: Wir sind alle unter derselben Sonne. Wenn ich das sage, dann klingt das irgendwie doof. Aber wenn Alvaro Soler das singt, dann ist es gleich was anderes. El mismo Sol, die perfekte Nummer für einen sonnigen Freitagnachmittag. Ich bin Julia Mannhardt, ich betätige heute im Studio die Regler, damit die gute Musik auch bei Ihnen ankommt. Und damit Sie auch übers Wetter gut informiert sind, reden wir jetzt mal darüber.
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0: Die Sonne, die strahlt heute über ganz Österreich und liefert perfektes Freibadwetter mit bis zu 35 Grad. Auch das Wochenende bleibt weiterhin auf Sommerkurs. Der Samstag, der bringt überwiegend Sonnenschein. Am Sonntag steigt das Thermometer dann regional sogar auf bis zu 37 Grad. Aber seien Sie gewarnt, am Wochenende könnten auch ein paar kurze Gewitter durchziehen.
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0: Einen wunderschönen Freitagnachmittag wünsche ich Ihnen.

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1: So schön der Sommer auch sein kann, es gibt halt auch ein paar nervige Dinge im Sommer. Stichwort Gelsen. Aber ich kann es Ihnen sagen, es gibt für alles eine Lösung. Und die präsentieren wir Ihnen gleich hier bei uns im Gjöl live Lifestyle Check. Dazu gibt's richtig gute Musik, nämlich den Feelgood-Sound für Österreich, gleich von Just Us featuring Daniel Chaplin. Mein Name ist Julia Mannhardt und ich habe stündlich auch noch obendrauf die Wetteraussichten für Sie.
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1: Heute gibt's fast keinen Platz für Wolken am Himmel. Stattdessen viel Sonnenschein und hochsommerliche Temperaturen. Das Wochenende, das legt dann nochmal einen drauf. Der Samstag bleibt sonnig und heiß, am Sonntag wird's verbreitet noch heißer. Vor allem im Westen und in den Bergen können dann aber auch Schauer und Gewitter für ein bisschen Abkühlung sorgen.
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3: Sonne, Badesee, Grillabend, gute Stimmung und auf einmal stört was. Mückenstiche, reibende Oberschenkel oder Sonnenbrand, die können einem die Sommerlaune ganz schön verderben. Kollegin Marina Hanna hat da aber die besten Soforthilfetipps.
4: Bei Mückenstichen hilft nicht nur Hitze, sondern auch Kälte. Einfach ein Kühlpad, einen Eiswürfel oder auch einen kalten Löffel auf den Stich legen. Das lindert den Juckreiz und die Schwellung.
3: Kommen wir zu einem Sommerproblem von vielen Frauen. Ich glaube, wir kennen es fast alle. Reibende Oberschenkel. Und bitte jetzt nicht sagen, Radlerhosen tragen, weil das wollen wir bei 40 Grad alle nicht.
4: Keine Sorge. Mein Sommerheld ist da ein Anti-Wundreib-Stick. Habe ich selber schon ausprobiert diesen Sommer. Einfach auf die reibenden Stellen auftragen und zack, hat sich's ausgerieben.
3: Ja, und wenn die Sonne doch einmal stärker war als die Sonnencreme?
4: Dann heißt's auch kühlen und Feuchtigkeit spenden. Topfen und Joghurtwickel und After-Sun-Lotionen oder Aloe Vera-Gels beruhigen die Haut und unterstützen die Regeneration.
3: Also Kühlpad, Anti-Wundreib-Stick und Feuchtigkeitscremes, die gehören diesen Sommer in jede Tasche. Dann können die kleinen Sommerbewehchen ruhig kommen. Wir bleiben aber trotzdem entspannt.

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0: Sonnenuntergang am Strand, lange Gespräche bis tief in die Nacht und dazu richtig viele Schmetterlinge im Bauch. Die große Liebe im Urlaub finden, das wär's doch, oder? Ist laut einer neuen Parship-Studie auch ziemlich realistisch für viele. Parship-Psychologin Caroline Erb, was besagt denn die Studie?
1: Die besagt, dass jeder fünfte Österreicher, jede fünfte Österreicherin davon überzeugt ist, im Urlaub auch die allerhöchsten Chancen zu haben, sich hier wirklich zu verlieben. Und vor allem in der zweiten Lebenshälfte ist da wirklich diese Urlaubsliebe an zweiter Stelle nach dem Online-Dating.
0: Vielleicht liegt's an der entspannten Atmosphäre, vielleicht aber auch an der Extraportion Abenteuergefühl im Urlaub. Fest steht, im Urlaub sind viele offener für neue Begegnungen als daheim.
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0: Wir sind mittendrin in den Sommerferien und viele Kinder nutzen diese Tage, um wieder ein gutes Buch zu lesen. Katharina Zucker von den Stadt-Wien-Büchereien, du hast uns ein spannendes, mystisches Buch heute mitgebracht.
1: Ja, ein Buch aus der Reihe Mika Mysteries und das ist eine historische Kinderkrimi-Reihe für ungefähr 8- bis 11-Jährige.
0: Wie heißt das Buch?
1: Das Werk des dunklen Engels heißt dieser Band 3 der Reihe und Mika ist die Hauptfigur. Es spielt im Sommer 1880 in Stockholm. Und es wird ein Mädchen vermisst, das aus einer sehr wohlhabenden Familie kommt. Mika macht sich auf die Suche, wieso das Mädchen vermisst sein könnte und kommt langsam drauf, dass es sein könnte, dass die von selber gegangen ist. Und sie fragt sich, warum geht ein Mädchen aus einer reichen Familie, die eigentlich eh alles hat. Gemeinsam mit Waldemar sucht sie nach dem Mädchen und dabei geraten sie ins Visier des dunklen Engels und damit auch in Lebensgefahr. Also eine sehr spannende Geschichte.
0: Das Werk des dunklen Engels, Band 3 der Serie Mika Mysteries. Gutes Buch für den Sommer.
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0: Man nehme Meghan Trainor, Sean Paul und eine Prise Sommerstimmung. Und tada, raus kommt ein richtig guter Sommersong. Hey DJ, und damit hallihallo und herzlich willkommen in der YouLive Summertime am Feierabend mit mir, Julia Mannhardt. Und willkommen jetzt auch in einer Stunde YouLive Topfgeflüster. Wir haben ein bisschen Inspiration für Sie, was es am Wochenende zum Essen geben könnte. Und an dieser Stelle auch ein kleiner Reminder, morgen ist Feiertag, also schnell noch einkaufen gehen fürs ganze Wochenende. Schauen wir jetzt davor mal aufs Wochenendwetter.
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0: Das Postkartenwetter von heute, das bleibt uns auch morgen erhalten. Morgen am Samstag bleibt die Sonne die Hauptdarstellerin und am Sonntag erreichen die Temperaturen dann ihren Höhepunkt bis zu 37 Grad. Aber da machen sich dann lokal auch ein paar Gewitter bemerkbar.
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3: Genießen und trotzdem auf die Gesundheit schauen. Kein Problem mit dem Fastenkonzept von Gini Giannin. Better Aging Fasten nennt sie es. Ich bin durch ihr Buch draufgestoßen. Restart durch genussvolles Fasten und innere Balance. Und das fängt schon bei einem guten Frühstück an. Was ist denn da dein persönlicher Favorit, Gini?
4: Ich kombiniere Haferbrei mit Mandelmilch, weil die gibt es einfach auch in ungesüßter Variante. Dann gebe ich die Himbeeren dazu, dann gebe ich einen Löffel Skyr dazu und dann ein paar Nusssplitter. Und wenn ich es ganz besonders gut haben will, dann auch ein bisschen Nussmus dazu.
3: Das klingt schon mal so köstlich. Außerdem hält es unsere Zellen jung und macht uns lange satt.
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1: Heute probieren wir mal was Neues. Fermentierte Zucchini-Scheiben. Wir konservieren uns nämlich die Geschmäcker vom Sommer im Glas. Und junge, knackige Zucchini, so wie man sie jetzt bekommt, gehören definitiv dazu. Also, Zucchini in Scheiben schneiden und dann mit Zitronenschale und frischer Minze in ein Glas mit gesalzenem Wasser geben. Und ein bisschen ziehen lassen. Paar Tage. Dann entsteht ein leicht säuerliches Gemüse, super frisch wegen der Minze, total sommerlich, passt meiner Meinung nach hervorragend zu gegrilltem Halloumi zum Beispiel. Also wer den Sommer bis zum Oktober verlängern will, mit der ein oder anderen Grillerei im Garten, der kümmert sich jetzt schon um diese Beilage.
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1: Ganz wichtig, die Zitronenschale nur dünn abschälen und darauf achten, möglichst wenig von diesem weißen Teil, der dann zwischen Fruchtfleisch und Schale ist, zu verwenden. Der kann nämlich Bitterstoffe mitbringen und die wollen wir vermeiden. Am besten geht das mit einem Zestenschäler. Gleich einmal googeln.
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0: So unter uns, welche Gerichte bringen Sie zurück in Ihre Kindheit? Oft sind es nicht die großen Festessen, sondern einfach die Momente in den Ferien, die uns in Erinnerung bleiben. Ü-Live-Hörerin Maria, für Sie schmeckt Kindheit nach Sommer, Meer und frisch gegrillten Fisch. Warum Fisch?
1: Weil wir sehr viel mit befreundeten Familien Urlaub in Kroatien gemacht haben. Da gibt es immer gegrillten Fisch, die gegrillten Sardellen in der Nähe von Dubrovnik. Da haben wir auch einen befreundeten Familie gehabt, die wir immer besucht haben. Und dadurch, dass er ansässig war, waren wir mit ihm auch fischen. Und das hat schon was Besonderes, wenn man den Fisch selber rausfischt und ihn dann auch grillt.
0: Definitiv. Manche Gerichte sind viel mehr als nur Essen. Sie sind eine Reise zurück zu den schönsten Momenten unserer Kindheit.
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0: Für Ihren Freitag-Feierabend braucht es ein paar coole Remixes, weil da geht das Abschalten im Kopf dann gleich viel, viel leichter. Deshalb habe ich zum Start in die neue Stunde jetzt Viva La Panda und Miss Matilda für Sie. Gleich nach dem Wetter.
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0: Ein richtig schöner Sommertag war das heute. Der Wochenendtrend, der bleibt auch hochsommerlich. Der Samstag bringt weiterhin viel Sonne. Am Sonntag wird es regional sogar bis zu 37 Grad heiß. Dazu entstehen besonders im Westen und im Bergland auch einige Schauer und Gewitter.
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0: Es ist 18 Uhr, ich bin Julia Mannhardt und Sie sind hier in der Jö Live Summertime. Haben Sie einen wunderschönen Freitag-Feierabend und kommen Sie gut ins Wochenende rein.

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0: Wenn ich Sie jetzt frage, was ist das Schönste für Sie im Sommer? Also so der Jö-Moment im Sommer. Das ist gar nicht so einfach zu beantworten, oder?
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0: Weil es gibt einfach so viele schöne Dinge. Aber Sie haben ja noch Zeit zum Überlegen, weil jetzt hat nämlich Jö-Live-Hörer Viktor mal seinen Sommer-Jö-Moment für uns.
2: Also mein Jö-Moment, den man wirklich nur im Sommer haben kann, ist definitiv den ganzen Tag draußen zu sein. Von früh bis zu Abend, bis es dunkel wird, mit der Familie, mit den Freunden, Sport. Dann sitzt man eben am Abend am Esstisch und es ist noch immer schön kuschelig warm und man kann einfach die Zeit generell einfach genießen, egal um welche Uhrzeit. In anderen Jahreszeiten ist das nicht so der Fall. Beim Sommer ist das definitiv mein Jö-Moment.
0: Der Viktor, der strahlt so richtig durchs Radio durch, oder? Vielen lieben Dank, dass du uns an deinem besonderen Jö-Moment im Sommer teilhaben lässt. Aber jetzt sind Sie dran. Was ist denn Ihr Jö-Moment im Sommer? Erzählen Sie es uns gerne über die WhatsApp-Nummer 0664 88 99 0090 und schicken Sie uns zum Beispiel eine Sprachnachricht. Wir freuen uns drauf.
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Das sind die

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0: Warum singt Álvaro Soler heute schon über morgen, mañana? Ja, vielleicht, weil er uns darauf aufmerksam machen will, dass morgen am Samstag, 15. August, Feiertag ist. Und damit Sie nicht drauf vergessen und jetzt noch schnell fürs Wochenende einkaufen können, gibt's hier den Reminder von Álvaro Soler. Zuerst schauen wir jetzt aber mal kurz noch aufs Wetter.
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0: Wenn Ihnen das Wetter heute gefallen hat, perfekt. Morgen gibt's mehr davon. Der Samstag wird sonnig und heiß, also perfekt, falls Sie morgen einen Ausflug an den See planen. Sonntag wird dann noch einmal heißer mit bis zu 37 Grad, aber ab dann tauchen auch die ersten Schauer und Gewitter auf.
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0: Es war mir ein inneres Blumenpflücken, heute mit Ihnen durch den Freitag zu spazieren. Ich bin Julia Mannhardt, ich darf mich an dieser Stelle von Ihnen verabschieden und ich wünsche Ihnen ein schönes Wochenende.

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